0: 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Steh auf, bitte. Du wirst ganz nass. Schon spät, komm. 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Du hast ihn verloren, als ich dir den Weg zeigen musste. Wer hat verloren? Du dich? Ich mich? Oder?
1: Oder wir uns?

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Sie werden dich nicht finden. Niemand wird

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In den letzten Monaten ist die Zahl der vermissten Personen dramatisch angestiegen. Die jüngste Veröffentlichung der lokalen Polizeibehörde berichtet von einem weiteren tragischen Fall. Es handelt sich um ein 19-jähriges Mädchen, das zuletzt vor 14 Tagen gesehen wurde. Die Polizei schließt die Möglichkeit nicht aus, dass es sich hier um ein Verbrechen handelt.

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1: Et ist 4 Uhr. An 2 Minuten.
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0: Radioaktiv Meteo mat radioaktiv bei all wieder gut durch den Dach kommen.
1: Guten Morgen!
2: Und das nach wie vor zu drischen. Auch der See hat nicht viel Wasser, sauer aus zu niedrig, aber nach wie vor aus weiter nicht wirklich viel Regen en vue. Und das nämlich ganz so warm, Temperaturen erreichen nach knapp 20 Grad.
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1: Das Ning Hour. 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
4: 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Die Kombination aus Süßem und Fetten schmeckt einfach gut und ruft positive Gefühle hervor. 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
1: Das ist 10 Uhr. An 2 Minuten.
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5: Guten Morgen!
3: Das nach wie vor zu drischen. Auch der See hat nicht viel Wasser, sauer aus zu niedrig, aber nach wie vor ist weiter nicht wirklich viel Regen en vue. Das ist nämlich ganz so warm, Temperaturen erreichen nach knapp 20 Grad.

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3: 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Wie sich das im Alltag auswirkt, wird als Reporterin Tanja Großer informiert.
5: Neurodermitis ist eine chronisch entzündliche Hauterkrankung, die meist schubweise auftritt. Typisch sind trockene Haut, gerötete Ekzeme und vor allem starker Juckreiz. Die Erkrankung ist aber nicht ansteckend und hat nichts mit mangelnder Hygiene zu tun. Hinzu kommt oft eine psychische Belastung, sagt Dermatologe Dr. Max Tischler.
6: Die sichtbaren Hautveränderungen, die können auch zu unangenehmen Blicken führen, können zu Fragen oder Vorurteilen von anderen Menschen führen. Und das kann halt natürlich das Selbstbewusstsein und die Lebensqualität erheblich beeinträchtigen.
5: Offene Gespräche mit Familie, Freunden oder Kollegen können helfen, Vorurteile abzubauen. Auch die psychische Belastung sollte bei der Dermatologin oder dem Dermatologen angesprochen werden. Bei starkem Leidensdruck kann psychologische Unterstützung sinnvoll sein.
6: Nur so kann die Erkrankung ganzheitlich betrachtet und auch behandelt werden. Denn mittlerweile gibt es viele verschiedene Therapien, die eine individuell angepasste Behandlung ermöglichen können. Das verbessert oft nicht nur die Haut und die Hautveränderungen, sondern eben auch die Lebensqualität.
5: Oft hilft es schon, zuzuhören und die Beschwerden ernst zu nehmen. Denn wer mehr über Neurodermitis weiß, kann Unsicherheiten und Berührungsängste abbauen.
6: Ich finde es außerdem total wichtig, dass Betroffene nicht nur auf ihre Erkrankung reduziert werden, sondern Verständnis und respektvollen Umgang erfahren und damit erleichtert es ihnen natürlich den eigenen Alltag. Deswegen ganz klar, das Umfeld kann eine echte, wichtige Stütze sein.
3: Neurodermitis belastet viele Patienten nicht nur körperlich, sondern auch seelisch. Mit Informationen und hilfreichen Tipps für Erkrankte und Angehörige könnt ihr auf leben-mit-neurodermitis.info wie auch im gleichnamigen Instagram-Kanal.
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4: 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Wei erst wieder bei Eis am Sendegebiet?
3: Und das nach wie vor zu drischen. Auch der See hat nicht viel Wasser, sauer aus zu niedrig, aber nach wie vor ist weiter nicht wirklich viel Regen en vue. Und das ist nämlich ganz so warm, Temperaturen erreichen nach knapp 20 Grad.
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1: Edda Sengauer. An 2 Minuten.
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3: Und das nach wie vor zu drischen. Auch der See hat nicht viel Wasser, sauer aus zu niedrig, aber nach wie vor ist weiter nicht wirklich viel Regen en vue. Und das nämlich ganz so warm, Temperaturen erreichen nach knapp 20 Grad.
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1: Das 2 Uhr.
2: Radioaktiv Meteo. Wie ist wieder bei uns am Sendegebiet?
3: Das nach wie vor zu drischen. Auch der See hat nicht viel Wasser, sauer aus zu niedrig, aber nach wie vor ist weiter nicht wirklich viel Regen en vue. Es ist nämlich ganz so warm, Temperaturen erreichen nach knapp 20 Grad.
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1: Das Feier Hour. Am 2 Minuten.
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3: Und das nach wie vor zu drischen, auch der See hat nicht viel Wasser, sauer aus zu niedrig, aber nach wie vor ist weiter nicht wirklich viel Regen en vue. Und das nämlich ganz so warm, Temperaturen erreichen nach knapp 20 Grad.

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1: Das von der Wauer. An 2 Minuten.
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3: Das nach wie vor zu drischen. Auch der See hat nicht viel Wasser, sauer aus zu niedrig, aber nach wie vor ist weiter nicht wirklich viel Regen en vue. Das ist nämlich ganz so warm, Temperaturen erreichen nach knapp 20 Grad.
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2: 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Denn wir benutzen hier, und wenn ich von wir rede, dann meine ich natürlich ich, der Esel immer zuerst, und die Redaktion von Essen und Trinken für jeden Tag, die dieses wundervolle, einfache Rezept gemeinsam entwickelt haben. Wir nehmen fertigen Quiche-Teig aus dem Supermarktregal, vermischen ein wenig Hackfleisch, TK-Erbsen mit mildem Currypulver, dazu natürlich eine gewürzte und gewürfelte Zwiebel. Gewürzt wollte ich gar nicht sagen, ich wollte gewürfelt sagen, aber ich habe jetzt gewürzt und gewürfelt genommen. Jetzt würzen wir sie auch und würfeln sie. Vermengen alles, nimm eine Muffinform, legen den Quiche-Teig mit der Muffinform aus, füllen sozusagen unser Hackfleisch, Erbsen, Currypulver, gewürzte Zwiebelmischung dort hinein, decken das Ganze ab, stechen oben ein Loch hinein, damit der Dampf auch entweichen kann beim Backen, schieben das Ganze in den Ofen und schon nach wenigen Minuten haben wir eine leckere Mini-Hack-Pie.
1: Klingt ja auch jetzt nicht wirklich kompliziert, selbst für den Küchenlaien.
2: Na, ist ja wie so oft beim Kochen ein bisschen Kreativität, dann die mir angestammte Faulheit angewandt irgendwie und dann einfach gar nicht so viel um die Ecke denken, sondern einfach 1+1 zusammenzählen und dann kommen eben sehr oft sehr einfache, sehr klare, aber dennoch sehr schmackhafte Gerichte bei raus.
1: Wie lange dauert das, bis so ein Hackpreis dann auf dem Tisch steht?
2: Zubereitungszeit all in, inklusive Abwasch, würde ich 40 Minuten sagen.
1: Tim, vielen Dank für das leckere Rezept und bis bald mal wieder.
2: Immer wieder gerne.
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1: Et das 6 Uhr. An 2 Minuten.
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3: Das nach wie vor zu drischen, auch der See hat nicht viel Wasser, sauer aus zu niedrig, aber nach wie vor aus weiter nicht wirklich viel Regen en vue. Das ist nämlich ganz so warm, Temperaturen erreichen nach knapp 20 Grad.

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1: Das 7 Uhr. An 1 Minute.
2: 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Wie ist wieder bei uns am Sendegebiet?
3: Das ist nach wie vor zu drischen. Auch der See hat nicht viel Wasser, zu sauer aus zu niedrig, aber nach wie vor ist weiter nicht wirklich viel Regen en vue. Das ist nämlich ganz so warm, Temperaturen erreichen nach knapp 20 Grad.

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1: Das Ning Hour. An 1 Minute. 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
3: 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Das ist als kann den nicht nehmen vom Doktor. 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Ich werde richtig an das falsch atmen, schätze ich nur mit Katharina Ranga von der Zeitschrift Myself. 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
4: Guten Morgen.
3: Frau Rieger, das Atmen ist ja ein ganz natürlicher und unbewusster Vorgang. Und trotzdem kann man dabei offensichtlich viel falsch machen. Was denn?
4: Also es ist so, dass wir eigentlich fast alle falsch atmen. Das klingt jetzt erstmal dramatisch, aber der Hintergrund ist ganz einfach. Also als Babys, da haben wir alle noch die ganz klassische Bauchatmung, die ist sehr entspannt und ganz natürlich und da geht der Atem ganz tief in die Lunge. Wenn wir erwachsen sind, dann haben wir nur noch die Brustatmung, begnügen uns damit, dass die Lunge sich nur noch zu 2/3 füllt. Das heißt, wir atmen eigentlich alle flach.
3: Wie merke ich denn, ob ich eine falsche oder eine richtige Atmung mache? Das muss einem ja erstmal bewusst werden.
4: Also wenn ich in einer Minute öfter als 15 Mal ein- und ausatme, kann ich ziemlich sicher sein, dass mein Atem eigentlich ein bisschen zu flach ist. Und es geht eigentlich auch gar nicht darum, jetzt mit richtigen Techniken das zu trainieren, sondern es geht eigentlich hauptsächlich darum, das Bewusstsein auf den Atem zu lenken, um auch noch zu merken, wann atme ich wirklich ganz flach und wann kann ich vielleicht auch schaffen, tiefer zu atmen und das vielleicht auch in meinen Alltag öfter mal einzubauen.

0: Wenn man nun aber sehr gestresst oder aufgeregt ist, atmet man ja sofort schneller und eben auch falscher. Haben Sie mal eine SOS-Atmung oder Atmungsübung für uns, die einen beruhigt?
1: Also im Grunde im Büro, wenn es richtig stressig wird und vielleicht auch das Thema Lampenfieber eine Rolle spielt, weil man vielleicht jetzt gleich eine Präsentation halten muss oder irgendwas Wichtiges ansteht, gibt es die ganz klassische Übung der Löwenatmung. Wäre ganz gut, wenn man vielleicht sich kurz in den Raum zurückziehen kann, wo man vielleicht auch allein ist. Da atmet man ganz tief durch die Nase ein und dann mit Stimme und rausgestreckter Zunge langgezogen aus. Also richtig, ah, wie ein Löwe. Und das 5-mal hintereinander kann einen wirklich ganz schnell beruhigen.
0: Bei Sport geht einem ja schon mal schnell die Luft aus. Und man entwickelt fiese Seitenstiche. Wie atmet man dann beim Sport grundsätzlich richtig?
1: Also das Problem ist, dass sich viele oft auch gleich mal überfordern und das ist dann eigentlich eine Bremse, die der Körper reinhaut, dass man keine Luft mehr bekommt, was eigentlich zu viel ist. Ganz wichtig beim Sport ist tatsächlich, dass man durch die Nase einatmet und den Mund ausatmet. Und so kann man die Sauerstoffzufuhr wirklich ganz gut regulieren.
0: Frau Rieger, vielen Dank für das Gespräch.
1: Danke, tschüss.
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2: Don't stop believing.
3: Journey.
2: Yeah.
3: Das war nämlich eine fantastische Party zu Neidenbach.
2: Das war ja nur affengeil, wenn ich dazu ausdrücken durfte.
3: Ja, wirklich. Also, du hast verpasst, die Algo, die Leute nicht da waren. Die nicht da waren, aber ich denke mal am Hirsch, da machen wir rum so etwas. Und, da wirklich schlott man sich so, wie es Smoy ist, 5:30.
2: Jo, oh mein Gott, was war ich noch mit den anderen da?
3: Ist doch auch, war so, so ein bisschen Bock auf Tour, gib ich so. Und, ich glaube, war begeistert, mir war begeistert, war wirklich flott. Und, das ist eben eine Musik, die bei den Leuten wirklich ganz gut lücken.

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2: Das 2 Uhr.